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1: Gute Nachrichten aus der Schule. In Österreich kann Gebärdensprache ab diesem Schuljahr als Fremdsprache in der Oberstufe gelernt werden. Das Angebot richtet sich sowohl an gehörlose als auch an hörende Jugendliche. Damit wird Gebärdensprache sichtbarer und gleichzeitig können Barrieren zwischen Menschen abgebaut werden. Ab 2029 soll sogar ein Matura vergleichbar mit dem Abitur in diesem Fach möglich sein. Verständigung wird ein Stück selbstverständlicher und Schule damit inklusiver. Denn manchmal beginnt mehr Miteinander ganz einfach damit, die Sprache des anderen zu lernen.
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0: denn Michael hat uns mal hier am Mikrofon vom Karls Erlebnisradio erzählt, was er denn hier auf jeden Fall mitnehmen wird heute.
1: Was Produkte angeht, ich bin passionierter Met-Trinker, das Honigwein für die, die es nicht kennen. Und habe mich sehr gefreut, dass ihr hier einen hauseigenen habt. Und da werde ich mir mit Sicherheit auch noch die ein oder andere Flasche von mit nach Hause nehmen.
0: Ja, also was immer geht, ist Met. Ja. Findet ihr bei uns in den Geschmacksrichtungen lieblich, Kirsch und natürlich mit Erdbeergeschmack. Und wir wechseln jetzt zum Musikgeschmack. Ja, hier gibt's den nächsten Musikblock für euch. So klingt das Karls Erlebnisradio.

0: So klingt es, wenn ihr im fliegenden Regenschirm im Kreiserlebnisdorf in Elstal bei Berlin mitfahrt. 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
1: Gute Nachrichten aus Nordrhein-Westfalen. In Köln gibt es etwa einmal im Monat einen ganz besonderen ADHS-Spaziergang. Mitlaufen können Menschen mit ADHS genauso wie Angehörige und alle, die sich für das Thema interessieren. Beim gemeinsamen Spaziergang können Erfahrungen ausgetauscht, Kontakte geknüpft und Informationen weitergegeben werden. Ganz ungezwungen und an der frischen Luft. So entsteht aus einem einfachen Spaziergang ein Ort für Gemeinschaft und gegenseitiges Verständnis. Niemand muss mit seinen Erfahrungen alleine bleiben. Manchmal reicht schon der erste gemeinsame Schritt, damit sich ein Weg leichter anfühlt.
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toll, dass ihr immer so aufmerksam zuhört. Dann verpasst ihr auch gleich nicht die aktuelle Zahl der Karls Erlebnistaler. Die verrate ich euch nämlich gleich.

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Bevor der nächste Musikblock startet, hier im Karlserlebnisradio, habe ich noch Erlebnistaler für euch. Im Sonntags-Jackpot liegen 19 Erlebnistaler für euch bereit.

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0: Hier läuft das Karls-Erlebnisradio. Schönen Sonntag.
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0: Dibbe, dibbe, dip, dip, ja.
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0: Immer wieder sonntags spielen wir natürlich auch das Spiel um die Karls-Erlebnistaler. Und für den heutigen Sonntag sind 19 Erlebnistaler für euch im Jackpot.

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1: Gute Nachrichten fürs Fahrradfahren. In Florenz lohnt es sich gleich doppelt aufs Fahrrad zu steigen. Wer mitmacht, kann für jeden gefahrenen Kilometer bis zu 20 Cent bekommen. Maximal 30 Euro im Monat. Rund 4.500 Menschen nutzen das Programm bereits und verbinden Bewegung mit klimafreundlicher Mobilität. Damit zeigt die italienische Stadt, wie man Menschen positiven Anreiz dazu bringen kann, häufiger das Auto stehen zu lassen.
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3: Schönen Sonntag, hallo und Tag gesagt. Heute ist übrigens Weltkindertag. Das ist sogar gesetzlicher Feiertag in Thüringen. Ansonsten gibt es ja den Kindertag immer nur so am 1. Juni, das kennen vielleicht viele. Heute ist aber tatsächlich Weltkindertag und dann grüßen wir natürlich alle Kinder bei uns im Land, die natürlich gerne auch die Freunde von Karlchen sind und auch natürlich hier zuhören im Familienradio von Karls. Heute am Weltkindertag. Wir grüßen alle Kids im Land.

0: als ganz ungeplant, einfach aus einem Moment heraus, der plötzlich länger dauert als gedacht. Wir sagen Grüezi miteinander zu unserem Karls-Fan Marco aus der Schweiz. Der hat uns nämlich mal von seinem Erlebnis erzählt, das ihm bis heute im Gedächtnis geblieben ist.
1: Da waren wir mit unserem Sohn, da waren wir hier im Ferien in der Nähe und da haben wir gesagt, gehen wir mal zum Erdbeerhof und da ist dieses schöne Spieleland und mit so einer schönen Rutsche. Wir waren an der Rutsche bestimmt 2 Stunden lang und mein Sohnemann, der kam da nicht davon weg. Es wurde langsam dunkel, es wurde langsam auch ein bisschen frischer, aber er konnte es nicht sein lassen, die Rutsche nochmal und nochmal und nochmal und nochmal. Am Ende standen wir 3 Stunden an dieser Rutsche, nur damit er rutschen konnte und haben nichts anderes gesehen. Dann sind wir weg und wollten noch ein bisschen einkaufen, das haben wir dann auf den nächsten Tag verschoben, weil die Ladenöffnungszeiten, die waren so ziemlich ausgeschöpft.
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2: Als der amerikanische Schmusesänger Neil Diamond 1968 seinen Welthit Sweet Caroline aufnahm, der nach seiner Veröffentlichung 1969 in den Charts vordere Plätze erobern konnte, ahnte wohl niemand, dass Sweet Caroline gut 50 Jahre später noch einmal zu Erfolg kommen sollte. Vorausgegangen war ein WM-Quali-Spiel 2006 zwischen England und Nordirland, das der Underdog gewinnen konnte. Und weil im irischen Dialekt Sweet Caroline wie North Iron klingt, wurde der Song gespielt. Tausende irische Fans brüllten das Lied vor Freude mit. Und damit nahm es seinen Lauf. 2021 war der Song von Neil Diamond nach England übergeschwappt und nachdem die Three Lions erstmals Deutschland bei der EM schlagen konnten, wurde der Song in England wieder ein Hit und ist heute auf jeder Sportveranstaltung ein Muss. Bis in die 2000er hatte das Lied, das Sänger Diamond seiner damaligen Frau widmete, aber wegen des Refrains einen dreisilbigen Namen brauchte, eher nur auf Oldie-Partys sein Publikum. Heute kennen es selbst die Kleinsten und wenn der Refrain gespielt wird, jauchzt groß und klein im Takt mit. Selbst Elvis Presley und Frank Sinatra coverten den Song von Neil Diamond aus dem Jahre 1968, der in seiner Originalversion aber immer noch am besten klingt und zum Mitsingen

0: Hier läuft das Karls Erlebnisradio am Sonntag. Du hörst das Karls Erlebnisradio und wir wünschen dir einen schönen Sonntag.
1: Ich hab den Sonntag für die Liebe reserviert.
0: Und wir haben den Sonntag für die Erlebnistaler reserviert. 19 Erlebnistaler liegen heute für euch im Jackpot.

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0: Es ist Sonntag und noch ziemlich früh. Es ist 6:30. Schönen guten Morgen allerseits. Das Sonntagswetter-Update ist windig und wechselhaft und wolkig. Und das bei Temperaturen von 17 Grad am Strand und 27 Grad im Land. An der Küste auch noch ein frischer Wind aus westlichen Richtungen.
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2: Karls Fan Stefanie hat uns auch eine Nachricht geschickt. Sie hat uns nämlich während ihres Rügenurlaubs mit ihrer kleinen Tochter in Zirko besucht. Der Eintritt ist zwar kostenlos, aber eine Tageskarte ist absolut empfehlenswert, wenn man die Fahrgeschäfte öfter nutzen möchte. Alle Mitarbeiter waren super freundlich und hilfsbereit. Drin gibt es einen tollen Spielplatz, Restaurant und natürlich den Shop. Vielen Dank, wir kommen gerne wieder. Urlaub auf Rügen und ein Tag bei Karls, das gehört einfach zusammen. Schön, dass ihr da wart.

0: Die ersten Eindrücke sind doch oft die ehrlichsten. Hier läuft das Karlserlebnisradio und ich war mal mit dem Mikrofon bei uns im neuen Karlserlebnisdorf in Oberhausen unterwegs und habe die Fans vor Ort mal gefragt, wie sie denn unser neues Erlebnisdorf im Ruhrgebiet finden.
1: 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Wir gucken jetzt erstmal Richtung Pipi-Kaka-Land und dann erkunden wir die ganze Welt von Karls hier.
2: Ja, ist super. 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Ist doch super. Wir waren gerade auf dem Erdbeerdöner. 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Das ist mir lange nicht passiert. Ich glaube, hier muss ich mich noch ein bisschen warm fahren.
3: Ja. Das Highlight fand ich ist immer noch der Flying Erdbeerdöner. Den gibt es ja bisher nur in Berlin und jetzt auch nochmal, dass es hier den jetzt auch mitgibt, ist sehr, sehr schön.
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Na, ihr wartet doch heute sicherlich wieder auf die Erlebnistaler. Ja, die sind natürlich auch heute wieder mit dabei, hier im Karls Erlebnisradio. Und wie viele Erlebnistaler heute im Pott liegen, das verrate ich euch gleich. Einfach dranbleiben.

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1: Gute Nachrichten aus der Schule. In Österreich kann Gebärdensprache ab diesem Schuljahr als Fremdsprache in der Oberstufe gelernt werden. Das Angebot richtet sich sowohl an gehörlose als auch an hörende Jugendliche. Damit wird Gebärdensprache sichtbarer und gleichzeitig können Barrieren zwischen Menschen abgebaut werden. Ab 2029 soll sogar ein Matura vergleichbar mit dem Abitur in diesem Fach möglich sein. Verständigung wird ein Stück selbstverständlicher und Schule damit inklusiver. Denn manchmal beginnt mehr Miteinander ganz einfach damit, die Sprache des anderen zu lernen.
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schönen Sonntag, hallo und Tag gesagt. Ich bin's mal wieder, der Wetterwerner. Gleich wieder eine eurer Lieblingsrubriken. Das ist die Zahl des Tages. Eine Zahl aus dem Karls-Universum. Nicht zu verwechseln mit der Zahl der Erlebnistaler, die ich heute auch noch durchsage. Aber gleich gibt's erstmal eine Zahl des Tages, die etwas mit Kürbis zu tun hat. Wir sind ja mittendrin in der Kürbiszeit bei Karls. Und deswegen gibt's gleich eine Zahl des Tages, die was mit Kürbis zu tun hat.

Egal, was ihr zum Wachwerden braucht, ob ein Tee, einen starken Kaffee oder frische Luft, Musik hilft auf jeden Fall immer zum Wachwerden. Darum kommt jetzt hier der nächste Musikblock im Karls Wachmachradio.

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1: Hätte es 1975 die Beatles schon nicht mehr gegeben, man hätte beim ESC glauben können, sie sind noch zusammen aktiv. Und so abwegig ist der Gedanke auch gar nicht, denn eine andere Band war dort in Stockholm ganz vorn dabei, die seit den 60ern zu den engsten Freunden der Fab Four gehörte. Die Rede ist von den Shadows. Seit den späten 50ern aktiv, konnte das Quartett viele Nummer 1-Hits vor allem auf der Insel verbuchen. Immerhin soll der Beatles-Welthit Yesterday bei einem Besuch Paul McCartneys bei Shadows Leadgitarrist Hank B. Marvin entstanden sein. 1975 wollten die Shadows es mit ihrem Titel Let Me Be The One noch einmal wissen. Was heute undenkbar wäre, Großbritannien schickte eine der erfolgreichsten Bands ins Rennen. Im Vergleich zu den vielen anderen Teilnehmern gehörten die Shadows schon zu den reiferen Künstlern. Auch ihr Titel sprühte nicht gerade vor neuester Raffinesse. Aber Let Me Be The One war eine klassische Popnummer, die schnell ins Ohr geht. Lass mich der Einzige sein, wie der Titel auf Deutsch heißt, enttäuschte am 22. März 1975 in Stockholm nicht. Am Ende musste man sich nur dem Beitrag aus den Niederlanden geschlagen geben und Platz 2 in einem starken Künstlerfeld spricht für die Qualität von Let Me Be The One. Der Titel war radiotauglich und nicht der letzte große Hit der Shadows, aber konnte in den Hitparaden die ganz großen Platzierungen nicht mehr holen. Vermutlich war er dann doch in der Zeit etwas zurückgeblieben und für den einen oder anderen Radiomoderator zu wenig peppig. Für die Shadows war Let Me Be The One aus dem Frühjahr 1975 aber noch einmal eine musikalische Machtdemonstration von der Insel.

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0: Schönen Sonntag. 7:30 ist es und wir wünschen einen schönen guten Morgen. Es wird ganz schön windig heute. Ja, fühlt sich so richtig an wie Herbst an diesem Sonntag. Da gibt es dickere Wolken, immer mal wieder Regen und auch nur wenig Sonnenschein. Dazu an der Küste richtig windiges und stürmisches Wetter mit starken Böen aus südwestlichen Richtungen.
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einfach nur noch mal kurz dranbleiben, denn gleich habe ich für euch die aktuelle Zahl der Erlebnistaler. 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

0: 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Guten Morgen, hier läuft das Karls Erlebnisradio.
1: Morgens, wenn die Sonne lacht, ist gute Laune angesagt.
0: Ja, und wir sind nicht umsonst das gute Laune-Radio für die ganze Familie. Und darum kommt auch hier schon der nächste Musikblock für dich.

Wir unterbrechen gleich mal hier den Sonntagsmusikmix für Erlebnistaler. Die aktuelle Anzahl verrate ich euch jetzt. Im Sonntagsjackpot liegen heute 19 Erlebnistaler hier im Karls Erlebnisradio.

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1: Gute Nachrichten aus Nordrhein-Westfalen. In Köln gibt es etwa einmal im Monat einen ganz besonderen ADHS-Spaziergang. Mitlaufen können Menschen mit ADHS genauso wie Angehörige und alle, die sich für das Thema interessieren. Beim gemeinsamen Spaziergang können Erfahrungen ausgetauscht, Kontakte geknüpft und Informationen weitergegeben werden. Ganz ungezwungen und an der frischen Luft. So entsteht aus einem einfachen Spaziergang ein Ort für Gemeinschaft und gegenseitiges Verständnis. Niemand muss mit seinen Erfahrungen alleine bleiben. Manchmal reicht schon der erste gemeinsame Schritt, damit sich ein Weg leichter anfühlt.
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3: Euch einen schönen Sonntag. Hier ist das Karls Erlebnisradio mit mir, dem Wetterwerner. Einen wunderschönen guten Morgen. Und wie immer um diese Zeit starten wir in den neuen Tag mit dem Guten Morgen Wachmach-Song. Hier ist für euch Nana Moskuri und Guten Morgen Sonnenschein.
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0: Ihr seid das beste Gegenmittel gegen Morgenmuffel. Tag, wer ist wach?
1: Tag, ich bin wach. Ich bin die Anja aus Rüblingen am See. Und ich wünsche allen einen wunderschönen, fröhlichen Tag mit ganz viel Sonne im Herzen.

0: Fan Michael hat uns mal hier am Mikrofon vom Karls Erlebnisradio erzählt, was er denn hier auf jeden Fall mitnehmen wird heute.
1: Was Produkte angeht, ich bin passionierter Met-Trinker, das Honigwein für die, die es nicht kennen, und habe mich sehr gefreut, dass ihr hier einen hauseigenen habt, und da werde ich mir mit Sicherheit auch noch die ein oder andere Flasche von mit nach Hause nehmen.
0: Ja, also was immer geht, ist Met, ja. Findet ihr bei uns in den Geschmacksrichtungen lieblich, Kirsch und natürlich mit Erdbeergeschmack. Und wir wechseln jetzt zum Musikgeschmack. Ja, hier gibt's den nächsten Musikblock für euch. So klingt das Karls Erlebnisradio.

Gleich ist es soweit. Gleich verrate ich euch hier im Karlserlebnisradio die aktuelle Anzahl der Erlebnistaler. Wie viele es also heute sind, hört ihr gleich. Einfach dranbleiben. Hier ist der beste Musikmix vom Karlserlebnisradio.

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Einen wunderschönen guten Morgen. Es ist 8.30 Uhr, 8:30. Der Tag klopft an. Ja, mach doch mal auf. Das Sonntagswetter-Update ist windig und wechselhaft und wolkig. Das bei Temperaturen von 17 Grad am Strand und 27 Grad im Land. An der Küste auch noch ein frischer Wind aus westlichen Richtungen.

So klingt der Sonntag, so klingt das Karls-Erlebnis-Radio am Wochenende. Und wir haben schon jede Menge Gewinner gehabt. Die Woche freut sich zum Beispiel schon der Maurice aus Bochum über Karls-Erlebnistaler. Aber auch die Julia aus Soest. Auch Bischofswerda freut sich über Karls-Erlebnistaler, da hat der Toni diese Woche abgeräumt. Auch die Clara freut sich diese Woche, aus Wartenberg kommt sie. Lockstedt ist mit dabei und auch Alexander aus Braunschweig hat sich diese Woche über Erlebnistaler gefreut. Und ich finde, jetzt seid ihr dran. 19 Erlebnistaler liegen heute für euch im Sonntags-Jackpot. Und jetzt weiterhin viel Spaß beim Zuhören hier im Karls-Erlebnis-Radio. Here we go.

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0: Euer Guten Morgen-Gruß klingt fast so süß wie Erdbeermarmelade. Tag, wer ist wach?
1: Tag, ich bin wach. Ich bin Birgit. Ihr kennt mich bestimmt alle aus den Live-Shows in den Manufakturen hier in Rövershagen. Und ich wünsche euch allen einen tollen Tag.

Einen wunderschönen guten Morgen, falls ihr gerade beim Frühstück seid. Schaut mal auf den Tisch, ja, da steht doch bestimmt auch Erdbeermarmelade. Na klar, zum Frühstück gehört Erdbeermarmelade. Genauso gehört ins Radio das Erdbeerradio von Karls. Und das hast du zum Glück eingeschaltet. Hier läuft das Karls Erlebnisradio und wir wünschen dir einen schönen guten Morgen.

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1: Gute Nachrichten fürs Fahrradfahren. In Florenz lohnt es sich gleich doppelt aufs Fahrrad zu steigen. Wer mitmacht, kann für jeden gefahrenen Kilometer bis zu 20 Cent bekommen. Maximal 30 Euro im Monat. Rund 4.500 Menschen nutzen das Programm bereits und verbinden Bewegung mit klimafreundlicher Mobilität. Damit zeigt die italienische Stadt, wie man Menschen positiven Anreiz dazu bringen kann, häufiger das Auto stehen zu lassen.
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2: Tag gesagt, ich bin der Wetterwerner, euch einen schönen Sonntag. Wir senden ja jeden Tag live hier aus dem gläsernen Studio vom Karls Erlebnis Radio, direkt aus dem Erlebnisdorf in Rövershagen in der Nähe von Rostock. Und da grüßen wir natürlich alle hier in Mecklenburg-Vorpommern. Heute übrigens ja Landtagswahl bei uns im Land. Da sind natürlich viele in den Wahlbüros, aber auch natürlich viele hier vor Ort bei Karls. 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We'll be right back.

Wir wünschen dir einen wunderschönen guten Morgen. Hier läuft das Wachmach-Radio von Karls. Vielleicht hast du dir gerade schon den ersten Kaffee genehmigt oder schon mal den Toast runtergedrückt. Für den perfekten Kickstart in diesem Morgen spiele ich dir jetzt die passende Musik.

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0: 9.30 Uhr ist es. 9:30, einen wunderschönen guten Morgen. Es wird ganz schön windig heute. Ja, fühlt sich so richtig an wie Herbst an diesem Sonntag. Da gibt es dickere Wolken, immer mal wieder Regen und auch nur wenig Sonnenschein. Dazu an der Küste richtig windiges und stürmisches Wetter mit starken Böen aus südwestlichen Richtungen.
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Schön, dass ihr eingeschaltet habt. Hier läuft das Karls Erlebnisradio und viele von euch, die warten bestimmt schon ganz gespannt auf die heutige Anzahl der Karls Erlebnistaler. Ja, die Anzahl sage ich euch gleich und dann tragt ihr die Zahl einfach bei uns im Formular ein über karls.de und mit etwas Glück gehören euch die Erlebnistaler von heute.

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0: schönen Sonntag. Hier läuft das Karls Erlebnisradio.
1: Hallihallo, hallo, hallo. Alle aufstehen, heute ist Sonntag, die Sonne lacht.
0: Guten Morgen allerseits und hier läuft das Karls Erlebnisradio mit euren Erlebnistalern. 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
0: Und wir haben den Sonntag für die Erlebnistaler reserviert. 19 Erlebnistaler liegen heute für euch im

Auch heute gibt es wieder Erlebnistaler für euch. Die genaue Zahl gibt's gleich hier im Karls Erlebnisradio. Einfach dranbleiben und auf lauter drehen.

Bevor der nächste Musikblock startet, hier im Karlserlebnisradio, habe ich noch Erlebnistaler für euch. Im Sonntags-Jackpot liegen 19 Erlebnistaler für euch bereit.

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0: Immer wieder sonntags spielen wir natürlich auch das Spiel um die Karls-Erlebnistaler. Und für den heutigen Sonntag sind 19 Erlebnistaler für euch.

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1: Gute Nachrichten aus der Schule. In Österreich kann Gebärdensprache ab diesem Schuljahr als Fremdsprache in der Oberstufe gelernt werden. Das Angebot richtet sich sowohl an gehörlose als auch an hörende Jugendliche. Damit wird Gebärdensprache sichtbarer und gleichzeitig können Barrieren zwischen Menschen abgebaut werden. Ab 2029 soll sogar ein Matura vergleichbar mit dem Abitur in diesem Fach möglich sein. Verständigung wird ein Stück selbstverständlicher und Schule damit inklusiver. Denn manchmal beginnt mehr Miteinander ganz einfach damit, die Sprache des anderen zu lernen.
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0: Fan Michael hat uns mal hier am Mikrofon vom Karls Erlebnisradio erzählt, was er denn hier auf jeden Fall mitnehmen wird heute.
1: Was Produkte angeht, ich bin passionierter Met-Trinker, das Honigwein für die, die es nicht kennen. Und habe mich sehr gefreut, dass ihr hier einen hauseigenen habt. Und da werde ich mir mit Sicherheit auch noch die ein oder andere Flasche von mit nach Hause nehmen.
0: Ja, also was immer geht, ist Met. Ja? Findet ihr bei uns in den Geschmacksrichtungen lieblich, Kirsch und natürlich mit Erdbeergeschmack. Und wir wechseln jetzt zum Musikgeschmack. Ja, hier gibt's den nächsten Musikblock für euch. So klingt das Karls Erlebnisradio.

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2: YMCA. Bis in die späten 70er wussten wahrscheinlich die wenigsten Menschen in Deutschland, was die vier Buchstaben eigentlich bedeuten. In den USA steht die Abkürzung ausgesprochen und übersetzt für Christlicher Verein junger Menschen. Warum die Vereinigung nun ausgerechnet als Song 1978 herhalten musste, darüber gibt es verschiedene Versionen. In jedem Fall wurde YMCA zu einer Hymne der schwulen Subkultur in den New Yorker Clubs. Die Band wurde schnell Kult. Ein heterosexueller Sänger und fünf homosexuelle Sänger und Tänzer, die als Cowboy, Indianer, Soldat, Bauarbeiter und Biker amerikanische Klischees bedienten. Aus den Clubs wanderte YMCA 1978 schnell in die Radios und erreichte von dort alle gesellschaftlichen Gruppen. Das Lied selbst beschreibt die Freundschaft in dem Verein, die ein junger Mann, der allein und einsam in einer fremden Stadt ist, genießt. YMCA wurde Ende 1978 zum Welthit. Fast überall, auch in Deutschland, eine Nummer 1. Nur in den USA selbst wurde nur der zweite Platz der Charts erobert. Die Village People selbst, die von den Songschreibern in Clubs gecastet wurden, kannte schnell jedes Kind auf der Welt. Auch in Deutschland gab es zahlreiche Auftritte und YMCA ist und bleibt, auch wenn einige Originalmitglieder der Village People inzwischen verstorben sind, ein absoluter Brechersong der 70er.

Na, was ist denn da wohl drin? Das ist doch unser Sonntags-Jackpot, der Erlebnistaler. Hier läuft das Karls Erlebnisradio und ich habe für euch 19 Erlebnistaler parat. Und hier ist der nächste Musikblock.

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0: Tagswetter-Update steht heute ganz im Zeichen vom Herbst, denn es wird windig, wechselhaft und wolkig mit Tagestop-Temperaturen von 17 Grad am Strand und 27 Grad im Land. Immer wieder gibt es Regen aus den dicken Wolken und vor allen Dingen an der Küste ein frischer Wind aus südwestlichen Richtungen.
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Auch heute gibt es wieder Erlebnistaler für euch. Die genaue Zahl gibt's gleich hier im Karls Erlebnisradio. Einfach dranbleiben und auf lauter drehen.

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1: Gute Nachrichten aus Nordrhein-Westfalen. In Köln gibt es etwa einmal im Monat einen ganz besonderen ADHS-Spaziergang. Mitlaufen können Menschen mit ADHS genauso wie Angehörige und alle, die sich für das Thema interessieren. Beim gemeinsamen Spaziergang können Erfahrungen ausgetauscht, Kontakte geknüpft und Informationen weitergegeben werden. Ganz ungezwungen und an der frischen Luft. So entsteht aus einem einfachen Spaziergang ein Ort für Gemeinschaft und gegenseitiges Verständnis. Niemand muss mit seinen Erfahrungen alleine bleiben. Manchmal reicht schon der erste gemeinsame Schritt, damit sich ein Weg leichter anfühlt.
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3: Schönen Sonntag, hallo und Tag gesagt. Heute ist übrigens Weltkindertag. Das ist sogar gesetzlicher Feiertag in Thüringen. Ansonsten gibt es ja den Kindertag immer nur so am 1. Juni, das kennen vielleicht viele. Heute ist aber tatsächlich Weltkindertag und dann grüßen wir natürlich alle Kinder bei uns im Land, die natürlich gerne auch die Freunde von Karlchen sind und auch natürlich hier zuhören im Familienradio von Karls. Heute am Weltkindertag. Wir grüßen alle Kids im Land.

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Ja, das Leben ist auch viel zu kurz für schlechte Musik. Darum haben wir von Karls-Erlebnis-Radio uns auf die Fahnen geschrieben, nur den besten Musikmix zu spielen. Kleine Kostprobe gefällig? Ja, hier ist er schon. Der nächste Musikblock für euch.

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Heute gibt's wieder neue Erlebnistaler für euch. Und hier im Programm vom Karls Erlebnisradio verrate ich euch gleich die aktuelle Anzahl für den heutigen Tag. Ja, ihr wisst Bescheid, einfach eintragen ins Formular, zu uns schicken und mit etwas Glück gewinnt ihr die Anzahl der heutigen Erlebnistaler.

0: Wetter-Update steht heute ganz im Zeichen vom Herbst. Denn es wird windig, wechselhaft und wolkig mit Tagestop-Temperaturen von 17 Grad am Strand und 27 Grad im Land. Immer wieder gibt es Regen aus den dicken Wolken und vor allem an der Küste ein frischer Wind aus südwestlichen Richtungen.
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Wir unterbrechen gleich mal hier den Sonntagsmusikmix für Erlebnistaler. Die aktuelle Anzahl verrate ich euch jetzt. Im Sonntag-Jackpot liegen heute 19 Erlebnistaler hier im Karls Erlebnisradio.

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1: Gute Nachrichten fürs Fahrradfahren. In Florenz lohnt es sich gleich doppelt aufs Fahrrad zu steigen. Wer mitmacht, kann für jeden gefahrenen Kilometer bis zu 20 Cent bekommen. Maximal 30 Euro im Monat. Rund 4.500 Menschen nutzen das Programm bereits und verbinden Bewegung mit klimafreundlicher Mobilität. Damit zeigt die italienische Stadt, wie man Menschen positiven Anreiz dazu bringen kann, häufiger das Auto stehen zu lassen.
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2: 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Tag gesagt, ich bin der Wetter Werner, euch einen schönen Sonntag. Hier in Mecklenburg-Vorpommern ist ja sogar Wahlsonntag. Es ist Landtagswahl und in Berlin wird sogar das Abgeordnetenhaus gewählt. Da drücken wir also mal die Daumen, dass da heute auch viele wählen gehen und dass natürlich auch eine gute Entscheidung getroffen wird. Wir sind ja hier jeden Tag live aus dem gläsernen Studio in Mecklenburg-Vorpommern, genauer gesagt aus der Nähe von Rostock, hier im Karlserlebnisdorf in Rövershagen. Und von hier aus starte ich für euch

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1: Tja, so manchmal entstehen die schönsten Erinnerungen bei Karls ganz ungeplant. Einfach aus einem Moment heraus, der plötzlich länger dauert als gedacht. Wir sagen Grüezi miteinander zu unserem Karls-Fan Marco aus der Schweiz. Der hat uns nämlich mal von seinem Erlebnis erzählt, das ihm bis heute im Gedächtnis geblieben ist.
2: Da waren wir mit unserem Sohn, da waren wir hier im Ferien in der Nähe und da haben wir gesagt, gehen wir mal zum Erdbeerhof und da ist dieses schöne Spieleland und mit so einer schönen Rutsche. Wir waren an der Rutsche bestimmt 2 Stunden lang und mein Sohnemann, der kam da nicht davon weg. Es wurde langsam dunkel, es wurde langsam auch ein bisschen frischer, aber er konnte es nicht sein lassen, die Rutsche nochmal und nochmal und nochmal und nochmal. Am Ende standen wir 3 Stunden an dieser Rutsche, nur damit er rutschen konnte und haben nichts anderes gesehen. Dann sind wir weg und wollten noch ein bisschen einkaufen, das haben wir dann auf den nächsten Tag verschoben, weil die Ladenöffnungszeiten, die waren so ziemlich ausgeschöpft.
1: Ja, so ist das. Diese ganz besonderen Kaltmomente, bei denen die Zeit plötzlich keine Rolle mehr spielt und genau solche Erinnerungen bleiben am Ende oft am längsten. Und wenn ihr mal wieder Lust habt auf einen Tag voller Entdeckungen, Spaß und Familienzeit, dann plant doch einfach mal wieder euren nächsten Besuch hier bei Karls ein.

So klingt der Sonntag, so klingt das Karls-Erlebnis-Radio am Wochenende. Und wir haben schon jede Menge Gewinner gehabt. Die Woche freut sich zum Beispiel schon der Maurice aus Bochum über Karls-Erlebnistaler. Aber auch die Julia aus Soest. Auch Bischofswerda freut sich über Karls-Erlebnistaler, da hat der Toni diese Woche abgeräumt. Auch die Clara freut sich diese Woche, aus Wartenberg kommt sie. Lockstedt ist mit dabei und auch Alexander aus Braunschweig hat sich diese Woche über Erlebnistaler gefreut. Und ich finde, jetzt seid ihr dran. 19 Erlebnistaler liegen heute für euch im Sonntags-Jackpot. Und jetzt weiterhin viel Spaß beim Zuhören hier im Karls Erlebnisradio.

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Ja, auch heute gibt's wieder die Karls-Erlebnistaler hier bei uns im Programm. Die genaue Anzahl dazu nenne ich euch gleich. Bleibt also einfach kurz dran und bleibt gespannt. Hier ist der nächste Musikvlog für euch.

0: Die ersten Eindrücke sind doch oft die ehrlichsten. Hier läuft das Karlserlebnisradio und ich war mal mit dem Mikrofon bei uns im neuen Karlserlebnisdorf in Oberhausen unterwegs und habe die Fans vor Ort mal gefragt, wie sie denn unser neues Erlebnisdorf im Ruhrgebiet finden.
1: Ja, beeindruckend. Einfach gigantisch und ja, erstmal sprachlos. Wir gucken jetzt erstmal Richtung Pipi-Kaka-Land und dann erkunden wir die ganze Welt von Karls hier.
2: Ja, ist super. Wir kommen aus dem Ruhrgebiet. Wir kennen alle Karlsdörfer in- und auswendig und jetzt ist die Anfahrtzeit deutlich angenehmer und unseren Kuchen können wir dann auch mal am Wochenende hier essen. Ist doch super. Wir waren gerade auf dem Erdbeerdöner. Ich bin ganz enttäuscht, dass ich keinen Überschlag geschafft habe. Das ist mir lange nicht passiert. Ich glaube, hier muss ich mich noch ein bisschen warm fahren.
3: Ja. Das Highlight fand ich ist immer noch der Flying Erdbeerdöner. Den gibt es ja bisher nur in Berlin und jetzt auch nochmal, dass es hier den jetzt auch mitgibt, ist sehr, sehr schön.
4: Die Vielfalt. Ich sag mal, gerade das Curryversum ist toll und einmalig. Dass es selbst eine Klorutsche gibt, war für mich komplett neu, weil ich dachte immer, die gibt es nur in Lokstedt. Das ist schon Wahnsinn.
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3: Karls Fan Stefanie hat uns auch eine Nachricht geschickt. Sie hat uns nämlich während ihres Rügenurlaubs mit ihrer kleinen Tochter in Zirko besucht. Der Eintritt ist zwar kostenlos, aber eine Tageskarte ist absolut empfehlenswert, wenn man die Fahrgeschäfte öfter nutzen möchte. Alle Mitarbeiter waren super freundlich und hilfsbereit. Drin gibt es einen tollen Spielplatz, Restaurant und natürlich den Shop. Vielen Dank, wir kommen gerne wieder. Urlaub auf Rügen und einen Tag bei Karls, das gehört einfach zusammen. Schön, dass ihr da wart.

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1: Gute Nachrichten aus der Schule. In Österreich kann Gebärdensprache ab diesem Schuljahr als Fremdsprache in der Oberstufe gelernt werden. Das Angebot richtet sich sowohl an gehörlose als auch an hörende Jugendliche. Damit wird Gebärdensprache sichtbarer und gleichzeitig können Barrieren zwischen Menschen abgebaut werden. Ab 2029 soll sogar ein Matura vergleichbar mit dem Abitur in diesem Fach möglich sein. Verständigung wird ein Stück selbstverständlicher und Schule damit inklusiver. Denn manchmal beginnt mehr Miteinander ganz einfach damit, die Sprache des anderen zu lernen.
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2: Tag gesagt, ich bin der Wetterwerner, euch einen schönen Sonntag. Wir senden ja jeden Tag live hier aus dem gläsernen Studio vom Karls Erlebnis Radio, direkt aus dem Erlebnisdorf in Rövershagen in der Nähe von Rostock. Und da grüßen wir natürlich alle hier in Mecklenburg-Vorpommern. Heute übrigens ja Landtagswahl bei uns im Land. Da sind natürlich viele in den Wahlbüros, aber auch natürlich viele hier vor Ort bei Karls. 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

0: 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Oder wann eröffnet ihr eigentlich das Chaos Erlebnisdorf in Bispingen in Niedersachsen? Oder was ist eigentlich mit dem Chaos Erlebnisdorf in Wernigerode? Ja, da fragt ihr immer, wie lange das noch dauert. Ich frage unseren Experten mal, ja, wie lange dauert das denn noch?
1: Das dauert so lange, wie es dauert.
0: Danke an unseren Experten, Herrn Bulle von Pepperwoods. 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
1: Hätte er seine Karriere mit seinem bürgerlichen Namen Jan Svensson begonnen, hätte es Harpo vielleicht deutlich schwerer gehabt. Der 1950 in Stockholm geborene Musiker benannte sich aber nach dem amerikanischen Komiker Harpo Marx und schaffte in den 70ern gleich mehrfach den Sprung in die europäischen Hitlisten. Seinen größten Wurf landete Harpo 1975 mit dem Song Movie Star. Ein Lied über einen erfolglosen Schauspieler, der sich selbst eigentlich als Hollywoodstar sieht. Im Background des Songs singt übrigens eine gewisse Annifried Lyngstad mit, die zeitgleich ihre Weltkarriere mit ABBA startete. Movie Star wurde in Deutschland der Hit des Jahres 1976. 4 Wochen auf Platz 1, 31 Wochen in den Charts. In Norwegen beispielsweise war der Hit sogar 3 Monate an der Spitze der Charts. Dabei wäre Movie Star fast gar kein Hit geworden, denn der Produzent von Harpo wollte die Nummer eigentlich nicht veröffentlichen. Doch der Sänger und Komponist, der stets barfuß und mit Wanderstock auftrat, setzte sich durch und die Geschichte nahm ihren Lauf. Heute ist Harpo übrigens ein bekannter Pferdezüchter in Schweden. Seinen Movie Star aus 1975 singt er aber immer noch gern bei verschiedensten Oldie-Shows in ganz Europa.

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0: immer wieder sonntags gibt's das Wetter-Update hier im Karlserlebnisradio mit dicken Wolken auf dem Radar und auch zwischendurch immer wieder etwas Regen. Der Wind macht dicke Backen und bläst heute besonders stark bis stürmisch, vor allen Dingen an der Küste mit kräftigen Böen aus südwestlichen Richtungen. Aktueller Temperaturcheck jetzt mit 17 Grad am Strand und 27 Grad im Land.
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Gleich wird hier wieder gezählt. Ja, denn gleich gibt's hier im Karls-Erlebnisradio die Anzahl der Erlebnistaler. Und wenn ihr die dann ins Formular eingetragen habt und mit etwas Glück bekommt ihr dann die Erlebnistaler von heute.

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0: Hier läuft das Karls Erlebnisradio am Sonntag. 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
1: Gute Nachrichten aus Nordrhein-Westfalen. In Köln gibt es etwa einmal im Monat einen ganz besonderen ADHS-Spaziergang. Mitlaufen können Menschen mit ADHS genauso wie Angehörige und alle, die sich für das Thema interessieren. Beim gemeinsamen Spaziergang können Erfahrungen ausgetauscht, Kontakte geknüpft und Informationen weitergegeben werden. Ganz ungezwungen und an der frischen Luft. So entsteht aus einem einfachen Spaziergang ein Ort für Gemeinschaft und gegenseitiges Verständnis. Niemand muss mit seinen Erfahrungen alleine bleiben. Manchmal reicht schon der erste gemeinsame Schritt, damit sich ein Weg leichter anfühlt.
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3: Ich bin der Wetterwerner, schönen Sonntag für euch. Schön, dass ihr reingeschaltet habt. 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

0: Fan Michael hat uns mal hier am Mikrofon vom Karls Erlebnisradio erzählt, was er denn hier auf jeden Fall mitnehmen wird heute.
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0: Ja, also was immer geht, ist Met. Ja. Findet ihr bei uns in den Geschmacksrichtungen lieblich, Kirsch und natürlich mit Erdbeergeschmack. Und wir wechseln jetzt zum Musikgeschmack. Ja, hier gibt's den nächsten Musikblock für euch. So klingt das Karls Erlebnisradio.
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Bevor der nächste Musikblock startet, hier im Karlserlebnisradio, habe ich noch Erlebnistaler für euch. Im Sonntags-Jackpot liegen 19 Erlebnistaler für euch bereit.

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Musik steht bei uns an erster Stelle hier bei Karls Erlebnis Radio. Und gleich dicht dahinter kommen natürlich die Erdbeeren, ist ja klar. Da man Erdbeeren aber so schlecht hören kann, machen wir jetzt weiter hier mit deiner Lieblingsmusik.

0: ist ganz schön windig heute hier beim Sonntagswetter. Da pustet der Herbstwind ganz schön ums Eck und dazu Temperaturen von aktuell 17 Grad am Strand und 27 Grad im Land. Der Rest vom Sonntagswetter auch eher wechselhaft. Viele Wolken, zwischendurch etwas Regen, Sonne nur selten.
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1: Gute Nachrichten fürs Fahrradfahren. In Florenz lohnt es sich gleich doppelt aufs Fahrrad zu steigen. Wer mitmacht, kann für jeden gefahrenen Kilometer bis zu 20 Cent bekommen. Maximal 30 Euro im Monat. Rund 4.500 Menschen nutzen das Programm bereits und verbinden Bewegung mit klimafreundlicher Mobilität. Damit zeigt die italienische Stadt, wie man Menschen positiven Anreiz dazu bringen kann, häufiger das Auto stehen zu lassen.
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0: immer wieder sonntags gibt's das Wetterupdate hier im Karlserlebnisradio mit dicken Wolken auf dem Radar und auch zwischendurch immer mal wieder etwas Regen. Der Wind macht dicke Backen und bläst heute besonders stark bis stürmisch, vor allen Dingen an der Küste mit kräftigen Böen aus südwestlichen Richtungen. Aktueller Temperaturcheck jetzt mit 17 Grad am Strand und 27 Grad im Land.
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0: 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Schönen Sonntag.
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0: Immer wieder sonntags spielen wir natürlich auch das Spiel um die Karls-Erlebnistaler. Und für den heutigen Sonntag sind 19 Erlebnistaler für euch im Jackpot.

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1: Gute Nachrichten aus der Schule. In Österreich kann Gebärdensprache ab diesem Schuljahr als Fremdsprache in der Oberstufe gelernt werden. Das Angebot richtet sich sowohl an gehörlose als auch an hörende Jugendliche. Damit wird Gebärdensprache sichtbarer und gleichzeitig können Barrieren zwischen Menschen abgebaut werden. Ab 2029 soll sogar ein Matura vergleichbar mit dem Abitur in diesem Fach möglich sein. Verständigung wird ein Stück selbstverständlicher und Schule damit inklusiver. Denn manchmal beginnt mehr Miteinander ganz einfach damit, die Sprache des anderen zu lernen.
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3: Schönen Sonntag, hallo und Tag gesagt. Heute ist übrigens Weltkindertag. Das ist sogar gesetzlicher Feiertag in Thüringen. Ansonsten gibt es ja den Kindertag immer nur so am 1. Juni, das kennt vielleicht viele. Heute ist aber tatsächlich Weltkindertag und dann grüßen wir natürlich alle Kinder bei uns im Land, die natürlich gerne auch die Freunde von Karlchen sind und auch natürlich hier zuhören im Familienradio von Karls. Heute am Weltkindertag. Wir grüßen alle Kids.

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0: Erinnerungen bei Karls ganz ungeplant. Einfach aus einem Moment heraus, der plötzlich länger dauert als gedacht. Wir sagen Grüezi miteinander zu unserem Karls-Fan Marco aus der Schweiz. Der hat uns nämlich mal von seinem Erlebnis erzählt, das ihm bis heute im Gedächtnis geblieben ist.
1: Da waren wir mit unserem Sohn, da waren wir hier im Ferien in der Nähe und da haben wir gesagt, gehen wir mal zum Erdbeerhof und da ist dieses schöne Spieleland und mit so einer schönen Rutsche. Wir waren an der Rutsche bestimmt 2 Stunden lang und mein Sohnemann, der kam da nicht davon weg. Es wurde langsam dunkel, es wurde langsam auch ein bisschen frischer, aber er konnte es nicht sein lassen, die Rutsche nochmal und nochmal und nochmal und nochmal. Am Ende standen wir 3 Stunden an dieser Rutsche, nur damit er rutschen konnte und haben nichts anderes gesehen. Dann sind wir weg und wollten noch ein bisschen einkaufen, das haben wir dann auf den nächsten Tag verschoben, weil die Ladenöffnungszeiten, die waren so ziemlich ausgeschöpft.
0: Ja, so ist das. Diese ganz besonderen Karls-Momente, bei denen die Zeit plötzlich keine Rolle mehr spielt. Und genau solche Erinnerungen bleiben am Ende oft am längsten. 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
1: Wir schreiben das Jahr 1996. Die Fußballwelt fiebert bei der EM in England mit und dort tobt, angefacht von der britischen Musikpresse, seit einem Jahr ein heißer Kampf zwischen zwei Bands des Britpop. The Battle of the Bands. Auf der einen Seite die Working Class Heroes aus Manchester von Oasis, auf der anderen Seite die Londoner Schnösel von Blur. Auch die Mitglieder der Bands selbst schenkten sich nichts. Es gab einige teils heftige verbale Attacken in beide Richtungen. Als Fan musste man sich entscheiden, Oasis oder Blur, zumindest auf der Insel. Einen wirklichen Sieger hat es nicht gegeben, aber wenn man heute zurückblickend schaut, hat die Rivalität Hits für die Ewigkeit produziert. Einer ist sicher der 1996 veröffentlichte Song der Oasis Gallagher-Brüder Don't Look Back in Anger. Auf vielen Beerdigungen und Hochzeiten wird der Song auch heute noch gespielt. Das Lied selbst ist eine Anspielung auf ein Theaterstück aus den 50ern, enthält biografische Details aus der Kindheit der Gallaghers und eine Referenz an John Lennon von den Beatles, den Vorbildern von Oasis. Hinzu kommt ein Video, gedreht in einem Mädchenpensionat mit Patrick McNee alias John Steed aus Mit Schirm, Charme und Melone als Chauffeur. Das ZDF nutzte den Song für seine EM-Sendung aus England, wo die DFB-Auswahl am Ende den Titel holte. In Deutschland nur auf Platz 57, in Großbritannien aber eine Nummer 1 und überall noch heute ein Ohrwurm. Don't Look Back in Anger, Oasis aus dem Jahre 1996.

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Na, was ist denn da wohl drin? Das ist doch unser Sonntags-Jackpot, der Erlebnistaler. Hier läuft das Karls-Erlebnis-Radio und ich habe für euch 19 Erlebnistaler parat. Und hier ist der nächste Musikblock.

0: Wetterupdate. Blick aufs Wetterradar und immer noch sehr stürmische Böen. Kommt aus südwestlichen Richtungen. Und immer noch ein paar dicke Wolken, die auch nochmal Regenschauer rauslassen. Morgen dann ähnlich wechselhaftes Wetter bei auch ähnlich gelagerten Temperaturen.
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0: Wie viele Erlebnistaler sind heute eigentlich im Spiel? Ja, die genaue Anzahl verrate ich euch gleich hier im Karls Erlebnisradio. Einfach noch kurz dranbleiben.
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0: Die ersten Eindrücke sind doch oft die ehrlichsten. Hier läuft das Karlserlebnisradio und ich war mal mit dem Mikrofon bei uns im neuen Karlserlebnisdorf in Oberhausen unterwegs und habe die Fans vor Ort mal gefragt, wie sie denn unser neues Erlebnisdorf im Ruhrgebiet finden.
1: Ja, beeindruckend. Einfach gigantisch und ja, erstmal sprachlos. Wir gucken jetzt erstmal Richtung Pipi-Kaka-Land und dann erkunden wir die ganze Welt von Karls hier.
2: Ja, ist super. Wir kommen aus dem Ruhrgebiet. Wir kennen alle Karlsdörfer in- und auswendig und jetzt ist die Anfahrtzeit deutlich angenehmer und unseren Kuchen können wir dann auch mal am Wochenende hier essen. Ist doch super. Wir waren gerade auf dem Erdbeerdöner. Ich bin ganz enttäuscht.

0: Dass ich keinen Überschlag geschafft habe. Das ist mir lange nicht passiert. Ich glaube, hier muss ich mich noch ein bisschen warm fahren.
1: Das Highlight fand ich ist immer noch der Flying Erdbeerdöner. Den gibt es ja bisher nur in Berlin. Und jetzt auch nochmal, dass es hier den jetzt auch mitgibt, ist sehr, sehr schön.
2: Die Vielfalt. Ich sag mal, gerade das Curryversum ist toll und einmalig. Dass es selbst eine Klorutsche gibt, war für mich komplett neu. Weil ich dachte immer, die gibt es nur in Lockstedt. Das ist schon Wahnsinn.
3: Ja, egal ob Achterbahn oder Erdbeer-Highlight oder einfach ein ganz besonderes Karlsgefühl. Am schönsten ist es doch, wenn man es selber erlebt. Darum kommt doch mal vorbei und entdeckt unser neues Karlserlebnisdorf in Oberhausen in NRW.

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3: Karls Fan Stefanie hat uns auch eine Nachricht geschickt. Sie hat uns nämlich während ihres Rügenurlaubs mit ihrer kleinen Tochter in Zirko besucht. Der Eintritt ist zwar kostenlos, aber eine Tageskarte ist absolut empfehlenswert, wenn man die Fahrgeschäfte öfter nutzen möchte. Alle Mitarbeiter waren super freundlich und hilfsbereit. Drin gibt es einen tollen Spielplatz, Restaurant und natürlich den Shop. Vielen Dank, wir kommen gerne wieder. Urlaub auf Rügen und ein Tag bei Karls, das gehört einfach zusammen. Schön, dass ihr da wart, Stefan.

0: Fred, erzähl uns die Geschichte von der Strumpfelpumpe.
1: Aber heute ist doch so ein schöner Tag.
2: Ja, genau. Wie damals im Sommer, als die Bewässerung ausgefallen ist. Bitte, Carly.
1: Lasst uns lieber ein paar Erdbeeren vernaschen.
3: Damals sind die Erdbeerpflanzen um ein Haar vertrocknet.
0: Wir haben versucht, die kaputte Pumpe zu reparieren. Aber das ging total in die Hose.
2: Pump! Ja, und in der Nacht darauf wurde es noch schlimmer.
3: Wir mussten einen echt raffinierten Plan aushacken, um herauszufinden, wer hinter der ganzen Sache steckt.
1: Na, seht ihr? Ihr wart doch selber dabei.
0: Die anderen aber nicht.
1: Na gut, das stimmt nur auch wieder.

0: Es war einer meiner absoluten Lieblingstage. Es war Erntetag. Also bin ich morgens gleich wie wild die Treppe von meinem Turm heruntergestürmt. Erntetage sind einfach die besten. Denn beim Ernten wird natürlich genascht, was das Zeug hält. Und es gibt nichts Schöneres auf der Welt, nichts Leckereres als frische Erdbeeren. Oh, herrlich. Was für ein Wetter.
1: Guten Morgen, Karlchen. Gut geschlafen, lieber Erdbeer?
0: Prächtig, danke. Und du, Käthe?
1: Kannst du mich bitte Kate nennen? Danke, ich habe auch gut geschlafen. Aber ich mache mir ein bisschen Sorgen um die Erdbeeren wegen der Hitze. Wir sollten bald mit der Ernte anfangen.
0: Das ist Käthe. Aber sie mag ihren Namen nicht und möchte lieber Kate genannt werden. Ich finde, Käthe klingt schön. Sie ist die älteste Tochter auf dem Karlshof. Käthe ist super schlau. Fast so schlau wie ich. Sie ist die Anführerin unserer Bande. Auch wenn ich das damals vielleicht nicht immer zugeben wollte. Ach Quatsch, Käthe. Keine Sorge. Solange die Erdbeeren genug Wasser bekommen, freuen sie sich fast noch mehr als wir über die viele Sonne.
2: Hä? Wieso freuen sie sich über die fiese Tonne?
0: Das ist Kasimir. Der Zweitälteste. Er ist immer in Bewegung. Eine echte Sportskanone. Nur seine Ohren haben noch nie besonders gut funktioniert. Gott sei Dank hat er ein sehr gutes Hörgerät. Damit hört er fast besser als alle anderen. Zumindest, wenn er es eingeschaltet hat.
1: Kasi, schalt mal deine Ohren an.
2: Oh, Entschuldigung. Ich hab's vergessen.
0: Wir sagten gerade, die Erdbeeren lieben dieses Wetter. Sonne ist gut fürs Aroma.
2: Oh, ich dachte schon, ich muss mir Sorgen machen.
3: Was? Wir müssen uns Sorgen wegen der Erdbeeren machen? Aber wieso denn? Ist es etwa nicht warm genug?
1: Dein Ernst jetzt?
3: Ernst? Ich? Niemals! Wuhu! Erdbeerernte!
0: Und das ist Carina. Sie ist die jüngste der drei Karlsgeschwister. Und es gibt keinen Menschen auf dieser Welt, der mehr Spaß am Leben hat als Carina. Und keinen, der so erfinderisch ist.
3: Irgendwann baue ich uns mal ein Ernteassistenzsystem, damit wir uns nicht immer so tief bücken müssen. Ich habe da schon eine echt abgefahrene Idee. Dann macht das Erdbeerernten noch mehr Spaß. Gerade für dich wäre das eine echte Hilfe, mein geliebtes Karlchen.
0: Ja, ich bin tatsächlich nicht der Schnellste. Aber in der Ruhe liegt die Kraft, sage ich immer. Hauptsache, ihr schnappt mir nicht alle Erdbeeren weg. Immerhin bin ich der Anführer. Vielleicht machen wir es sicherheitshalber einfach so, dass ich diesmal eine Reihe ganz alleine abernte. Dann kann ich das ganz entspannt in meinem eigenen Tempo machen.
1: Natürlich, Kasia.
2: Logisch.
3: So machen wir es doch jedes Mal.
0: Ihr seid die Besten. Ja, das sind wir. Die Karlsbande. Käthe, Kasimir, Carina und ich. Karlchen Erdbeer. Und dann gibt es da noch Magnus. Aber zu dem kommen wir später.

0: Als wir voller Vorfreude auf die Ernte zum Erdbeerfeld kamen, gab es allerdings einen ganz schönen Schock. Opa Karl kam aufgeregt auf uns zugerannt.
1: Gut, dass ihr da seid. Ich brauche dringend eure Hilfe.
2: Opa, was ist denn los?
1: Die Felder sind knochentrocken. Hä? Die Bewässerung muss ausgefallen sein.
2: Nein.
1: Wir müssen sofort die Erdbeeren gießen. Die Armen sind schon fast verdurstet.
3: Oh nein, das darf nicht passieren.
4: Wir können die Schläuche vom Hof benutzen.
2: Gute Idee. Aber wir haben nur einen freien Wasseranschluss.
1: Das reicht nicht. So dauert das zu lang. Die Pflanzen brauchen alle Wasser. Je schneller, desto besser.
4: Ich könnte uns fix einen Verteiler basteln. In der Werkstatt müsste ich alles dafür finden. Dann können wir mehrere Schläuche anschließen und alle Pflanzen gleichzeitig bewässern.
2: Super, Karinchen, mach das. Karlchen und Kasimir, ihr holt so lange die Schläuche und legt sie schon mal aus. Vom Hof bis zu den Feldern.
0: Na, das geht bestimmt ruckzuck. Und dann gibt's auch bald Erdbeeren für mich. Ich meine für uns. Also so zum Verkaufen natürlich. Vor allem auch zum Verkaufen.
1: Schon gut, Karlchen. Du bekommst deine Erdbeeren. Aber jetzt brauchen sie erst mal Wasser. Sonst gibt's nachher sonnengetrocknete Schrumpel-Erdbeeren.
0: Klingt auch nicht schlecht.
1: Aber das wären dann auch die letzten für diese Saison.
0: Ich eile. Ich fliege. Ich hole die Schläuche schnell wie der Wind. Schon kurz darauf hatte Carina den Verteiler für den Wasseranschluss fertiggestellt. Und Kasimir hatte die Hälfte der Schläuche genau nach Käthes Anweisungen ausgelegt. Nur ich hatte noch die Arme voll. Mit einem klitzekleinen Wirrwarr aus Schläuchen. Carina stand am Wasserhahn bereit.
4: Ich wäre soweit. Moment noch, Carina. Auf meinen Zeichen. Karlchen, wie sieht's aus?
0: Irgendwie konnte ich nur noch Schlauchknoten um mich herum sehen. War denn jetzt das eine Ende und das andere? Hier mussten doch mindestens 5 Schlauchausgänge irgendwo an mir rumbaumeln. Na egal, dachte ich. Wenn das Wasser erstmal läuft, finde ich die sofort.
3: Ja, quasi fertig. Ihr könnt schon mal aufdrehen.
4: Okay, Carina. Wasser.
0: Können wir jetzt mit der Ernte anfangen? Dann müsste mich nur jemand aus den Schläuchen befreien. Ich fürchte, ich habe mich ein wenig verheddert.
2: Oh, Karlchen.
0: Nachdem ich aus meinem Schlauchknäuel befreit war und die Felder ausgiebig gewässert waren, kam Mama Karl dazu. Sie hatte den ganzen Morgen Erdbeerprodukte an unsere Stammkunden ausgeliefert. Als sie nun von Opa gehört hatte, was passiert war, schaltete sie gleich wieder um auf Chefin. Denn das war und ist sie bis heute, die Chefin vom Erdbeerhof.
5: Dann stimmt also was mit der Bewässerung nicht. Karlchen, du bist für die Kontrolle der Pumpe zuständig. Hast du sie gestern Abend überprüft?
0: Natürlich. Das habe ich gemacht, Ehrenwort.
5: Aber wieso wurde dann heute Nacht nicht gewässert? Ist die Pumpe ausgefallen? Ich denke, ich schaue mir das gleich mal selber an.
0: Nein, nicht nötig. Das mache ich schon. Ist schließlich meine Aufgabe. Die Kinder können mir ja helfen.
5: Na, das kann ja heiter werden. Ein Erdbeer und 3 Sträuche. Aber gut. Wenn was mit der Pumpe nicht stimmt, sagt jedenfalls mir Bescheid, nicht Papa.
0: Ja.
5: Ihr wisst ja, was passiert, wenn Papa anfängt, mit Technik rumzumachen. Das geht nie gut.
6: Das stimmt. Dafür hat Papa aber andere Talente. Und als Chefmechanikerin haben wir ja dich.
2: Und Carina, die hat dein Basteltalent nämlich geerbt.
5: Ja, das hat sie allerdings. Jetzt ab mit euch. Bis heute Mittag muss die Bewässerung wieder laufen.
0: Wir
3: Wir sind daraufhin zusammen zu dem kleinen Holzhäuschen gegangen, in dem die Pumpe für die Bewässerungsanlage untergebracht ist, um nachzusehen, was damit nicht stimmt.
6: Hier riecht's irgendwie komisch.
2: Versuch mal, die Pumpe zu starten, Karlchen. Ja.
3: Passiert nichts.
4: Guck mal, der hat einen Kabel raus,
2: stimmt. Hä? Aber wie kann das denn sein? Das muss doch jemand rausgezogen haben. Kommt, wir sagen Mama Bescheid.
3: Ach Quatsch, das ist einfach nur rausgerutscht.
4: Klar, das kriegen wir auch selber wieder hin.
6: Riecht dir das nicht?
3: Wartet mal, ich steck das einfach, wo könnte, vielleicht hier?
4: Feuerwerk!
3: Ja, stimmt. Jetzt riech ich's auch, Kasi.
4: Meint ich aber nicht geil. Alle raus hier!
2: Jetzt haben wir ein echtes Problem, Leute. Die Pumpe ist endgültig hinüber. Und die Erdbeeren brauchen dringend Wasser. Wir können unmöglich dreimal am Tag mit den Schläuchen wässern. Wir brauchen die Bewässerungsanlage.
4: Na, was wir brauchen, ist eine neue Pumpe.
2: Ja, das stimmt. Oh. Aber das mit dem losen Kabel war kein Zufall. Daran glaube ich nicht.
6: Ich sag doch, da drin hat es irgendwie merkwürdig gerochen. Auch schon bevor Karlchen die Pumpe repariert hat.
3: Ich wollte doch nur, dass die Erdbeeren wieder Wasser bekommen.
2: Schon gut, Karlchen. Kasi, probier noch mal, dich zu konzentrieren. Was genau riechst du da drin?
4: Ja, Kasi, mach deinen Spezialtrick.
6: Gute Idee. Moment, ich schalte mal aus. Rauch. Ich rieche nur Rauch. Aber vorhin war da noch was anderes, glaube ich. Etwas Fruchtiges. Irgendwas, was nicht hierher gehört. Tut mir leid. Ich rieche nur noch den Rauch. Aber darunter liegt ein anderer Geruch. Und ich bin mir sicher, dass der eine Rolle spielt. Ich kriege ihn nur nicht richtig zu fassen.
2: Trotzdem super, dass du das bemerkt hast. Dann brauchen wir eben eine noch feinere Nase. Wir müssen Magnus dazu holen.
3: In Ordnung. Dann beschließe ich hiermit, Kates Vorschlag ist angenommen. Wir holen Magnus.

0: Magnus hatte ich ja vorhin schon einmal kurz erwähnt. Er ist sozusagen das fünfte Mitglied in unserer Bande. Auch wenn er meistens nicht so richtig dabei ist. Aber irgendwie gehört er doch dazu, finde ich. Jedenfalls ist er ein wenig eigen. Das fängt schon mal damit an, dass er eine Katze ist. Beziehungsweise ein Kater. Ein weißer Angora-Kater, um genau zu sein.
1: Kasi, nicht so schnell, warte auf uns. Und was machst du jeden Tag, Katja?
2: Na klar, das hält mich so schlank, wie ich bin.
0: Magnus wohnt mit mir zusammen, oben im alten Wasserturm. Er wohnt sogar noch ein Stück höher als ich, oben im Dachstuhl. Den hat er sich richtig schick ausgebaut. Denn Magnus legt viel Wert auf Aussehen. Auf sein eigenes am allermeisten. Aber er hat auch die beste Nase im ganzen Tal.
3: Hallo Fans, hier bin ich wieder, euer Magnus. Sorry, dass es so lange gedauert hat.
2: Hallo Magnus, sprichst du mit uns?
4: Oh, Verzeihung, kann ja keiner ahnen.
3: Na toll, danke. Den Tee habt ihr mir versaut.
1: Was machst du denn da?
3: Ich nehme den Ton für mein neues Video auf. Für die aktuelle Story auf meinem Channel.
1: Magnus, wir haben ein Problem, das wir nur mit der kompletten Karlsbande lösen können. Wir brauchen deine unfehlbare Nase.
3: Aber meine Fans brauchen mich auch. Die wollen ein Update.
1: Hey, die komplette Erdbeerernte ist in Gefahr. Wir brauchen dich im Pumpenhäuschen.
3: In den Schuppen gehe ich auf gar keinen Fall. Da wimmelt es nur so vor Getier und Dreck. Ich habe gerade 3 Stunden mein Feld sauber geleckt.
2: Was? War es denn dreckig?
3: Soll das eine Beleidigung sein? Für wen hältst du mich?
4: Für einen Stubenhocker mit Hygienefimmel?
1: Wenn du uns hilfst, bürste ich dir das Fell mit der Wildschweinborstenbürste.
2: Oh.
3: Aber ich berühre auf keinen Fall den Boden.
2: Oh ja, ich trag dich.
3: Ausgerechnet.
0: Natürlich hat Magnus das Tragen fast so sehr genossen wie ich. Er hat einfach sagenhaft weiches Fell. Und ich bin mir absolut sicher, dass sein Fauchen in Wirklichkeit ein Ausdruck der Liebe war. Tief drin ist er ein guter Kerl und mag mich genauso sehr, wie ich ihn. Ganz bestimmt.
1: So, Magnus, dann zeig mal, was du kannst.
3: Na, den Rauch riecht ihr ja sicherlich selber. Aber dahinter verbirgt sich Dosenpfirsich, Marke Deppner.
0: Magnus lebte früher bei Frau Deppner, der Besitzerin der Dosenobstfabrik hier in der Nähe. Die Fabrik arbeitet komplett automatisch. Da werden Früchte in riesigen Hallen hergestellt. Ohne Sonnenlicht und frische Luft. Dafür mit jeder Menge chemischem Aroma. Und in Dosen haltbar gemacht. Naja, Geschmackssache würde ich sagen. Frau Deppner denkt vor allem an sich selbst. Andere Menschen sind ihr nicht so wichtig und die Natur auch nicht unbedingt. Sie will in erster Linie ganz viel Geld verdienen. Und das ist ja eigentlich auch in Ordnung. Aber man muss natürlich ein bisschen Rücksicht nehmen auf die Umwelt und die Menschen. Darin ist sie noch nicht so gut. Außerdem ist sie neidisch auf den unschlagbaren Geschmack unserer Erdbeeren. Aber sie ist bestimmt trotzdem total nett. Magnus lebt jedenfalls seit ein paar Jahren bei uns auf dem Karlshof. Und hier fühlt er sich pudelwohl. Wenn Magnus wüsste, dass ich ihn mit einem Pudel vergleiche, der würde glatt zurück zur Deppner rennen.
4: Bist du sicher?
3: Ja, das ist eindeutig Deppners Dosenpfirsich. Den kann man auch mit Dreck und Mist nicht übertünchen. Und jetzt will ich meine Belohnung.
1: Kriegst du auch. Aber wir müssen erstmal diesen Fall lösen.
5: Super, ein Fall. Ich liebe Fälle.
2: Was meint ihr? Welchen Fall?
1: Die kaputte Pumpe. Da steckt ja offensichtlich Sabotage dahinter.
0: Quatsch, niemals. Wer sollte denn absichtlich unsere Pumpe kaputt machen?
3: Meine Lieben, versprochen ist versprochen. Ich verstehe
4: echt nicht, was wir da jetzt machen sollen.
1: Vielleicht sollten wir Mama Bescheid sagen.
5: Auf keinen Fall! Dann kriegt Karlchen richtig Ärger wegen der kaputten Pumpe.
1: Stimmt, da hast du recht. Vielleicht behalten wir die Sache erstmal für uns. Wir finden bestimmt eine Lösung. Was meinst du, Karlchen?
0: Ich finde, dieses eine Mal darfst ausnahmsweise du entscheiden.
3: Ja.
0: Wir lieben Fälle. Jedes Mal, wenn die Bande ein Rätsel gelöst hat, schenke ich meinen Freunden eine neue Perle für ihr Karlsbandenarmband. Oder wie wir es gerne nennen, unser Karlsband.
6: Ah, Kinder, da seid ihr ja. Oma fragt schon, wo ihr bleibt. Das Essen wird kalt.
1: Wir mussten noch gucken, ob mit der Pumpe alles wieder in Ordnung ist.
6: Meine Enkel, wenn es um Erdbeeren geht, dann seid ihr jederzeit bereit. Mhm. Und? Sind meine Früchte gerettet?
5: Ja, läuft alles bestens.
6: Wunderbar. Dann lasst uns Oma nicht länger warten lassen.
1: Alles klar.

0: Essen sind wir dann los in die Stadt zu Frau Isenmanns Haushaltswarenladen. Also das heißt, alle außer mir. Die Menschen außerhalb vom Hof sollen nämlich nicht wissen, dass ich sprechen kann, weil ich ja eigentlich ein Bär bin. Also zumindest so halb, ein Erdbär eben, was ganz Besonderes. Aber Käthe meint, weil die Leute das nicht kennen, könnte sogar jemand vor mir Angst haben. Vor mir? Wer fürchtet sich denn vor einem Erdbär?
1: Ist sie schwer?
2: Schieb sie hier rüber.
1: Okay.
2: So. Das reicht.
3: Wie du da? Die Goldbande.
1: Wie bitte?
0: Kasimir hatte sein Hörgerät mal wieder ausgestellt. Wahrscheinlich wegen der lauten Klingel bei Frau Isenmann.
3: Ich sagte Hallo. Ja,
1: warum schreien Sie denn so? Ich bin doch nicht schwerhörig.
3: Also, ihr Lieben, was braucht ihr?
2: Frau Isenmann, wir brauchen Ihr Reparaturtalent. Unsere Wasserpumpe ist kaputt.
4: Genauer gesagt, Ihr Pumpenmotor. Und damit kenne ich mich leider nicht genug aus.
3: Und eure Mama? Beste Mechanikerin weit und breit.
2: Ach, wissen Sie, das soll so eine Art Überraschung sein. Ja, Mama hat ja eh immer so viel zu tun und da dachten wir...
3: No? So, so. Ja. Na, dann gucke ich mir das gute Stück wohl mal an.
2: Danke.
3: Oh je, je, je. Carina, du hast recht. Der Motor... kaputt. Wie sagt man da durch... ja, durchgeschmort. Kann ich nicht retten? Tut mir leid.
1: Oh, oh, das klingt gar nicht gut.
4: Ja, ich hab's fast geahnt.
2: Dann müssen wir uns wohl nach einer Alternative umsehen.
3: Molde, tut mir leid, dass ich nicht helfe. Schöne Grüße zu Hause.

0: seid ihr ja wieder. Magnus und ich haben in der Zwischenzeit ein bisschen gejammt. Wie war's in der Stadt? Pumpe wieder heil?
1: Nee, sie ist kaputt. Nichts mehr zu machen.
2: Magnus, wir brauchen deine Hilfe.
3: Schon wieder? Ihr schuldet mir aber noch eine Feldkur mit der Wildschweinborstenbürste.
2: Nicht dein Ernst jetzt, oder? Magnus, wir müssen die Pumpe zum Laufen kriegen. Alle Erwachsenen denken, sie ist längst wieder repariert.
4: Wenn wir keine Lösung finden, müssen wir die ganze Nacht über von Hand wässern.
3: Und was springt für mich dabei raus?
1: Du bist wirklich hartnäckig.
2: Unglaublich. Wir brauchen ratzfatz eine Ersatzpumpe. Ich bürste dir das Fell, während du deine Qualitäten als Online-Shopper ausspielst. Deal?
3: Na bitte, geh doch.
0: Wenn einer unser Problem in den Griff kriegen konnte, dann Magnus. Das Internet ist quasi sein zweites Zuhause. Im Nu hatte er raus, dass es verschiedene Typen von Pumpen gab. Lauter Worte, die ich noch nie gehört hatte, flogen durch den Raum. Hydraulisch, Turbinen, elektrisch und Exzenterschnecken. Was das wohl ist? Aber ihr wollt ja wissen, wie es mit unserer Pumpe weiterging. Und ob wir die Erdbeeren retten konnten.
3: Et voilà. Onkel Achims Laden in Großklotzingen ist der einzige in der Gegend, der sowas verkauft.
2: Oh, logisch. Oh, da hätte ich auch selber drauf kommen können.
3: Gern geschehen.
2: Okay, ab auf die Räder. Wir haben keine Zeit zu verlieren.
0: Onkel Achim ist der Bruder von Mama Karl. Und der verkauft mit seinem Lebensgefährten vor Ort Landwirtschaftsmaschinen in Großklotzingen. So wie ihr Vater früher auch. Deswegen ist Mama auch so gut im Reparieren von Sachen. Sie und ihr Bruder haben das sozusagen von klein auf mit der Muttermilch aufgesaugt. Und ich durfte wieder nicht mit.
5: Stopp! Das reicht. Okay, ich drehe ab.
6: Habib, ich hab's dir gesagt. Die Ullung hat ihm gut getan.
5: Stimmt, der schnurrt jetzt wie ein Kätzchen.
1: Wie ein ziemlich großes Kätzchen, würde ich sagen.
5: Kasimir, was machst du denn hier? Die ganze Rasselbande. Das ist ja eine schöne Überraschung.
2: Stören wir euch?
5: Stören? Ach, Ivo, für einen Besuch von Neffen und Nichten haben wir immer Zeit.
6: Ah, da lassen wir jeden Medrescher gerne für stehen.
4: Wir brauchen eure Hilfe. Im Internet steht, dass ihr auch Pumpen verkauft. Wir brauchen so eine. Ganz dringend.
1: Mama muss das nicht unbedingt wissen, wenn das okay ist.
5: So, so. Eine geheime Pumpe, was? Na, dann wollen wir mal schauen. Was genau soll es denn sein?
1: Für unsere Bewässerungsanlage.
6: Na, da weiß ich schon, welche ihr braucht. Die P70.
5: Ich frag gleich mal im Lager nach. Moment. Frank, schau doch mal bitte eben bei den Pumpen, ob wir noch eine von den P70 da haben.
7: Nee, die sind gestern alle raus.
5: Gestern?
7: Alle
5: auf einmal? Wie kann das denn sein? Na gut, danke dir. Schlechte Nachrichten, ihr Lieben. Offenbar wurden gestern alle unsere Pumpen auf einmal gekauft.
4: Was? Wer braucht denn so viele Pumpen auf einmal?
6: Das verstehe ich auch nicht.
2: Ich schon. Da will jemand verhindern, dass wir unsere Bewässerung wieder zum Laufen kriegen. Garantiert.
4: Boah, ist das gemein.
1: Und unsere Erdbeeren vertrocknen. Und wir können nicht die ganze Zeit von Hand wässern. Das schaffen wir nicht.
5: Ich schau mal in der Werkstatt nach, ob ich nicht noch irgendetwas finde.

0: Oh, super. Ihr habt die Pumpe. Komm, ich helfe euch, sie vom Anhänger zu heben.
1: Naja, leider nur ein ganz magerer Ersatz. Hm? Die richtigen Pumpen wurden gestern alle weggekauft. Sehr verdächtig. Oh. Jeder hat Onkel Achim noch gefunden, aber eigentlich ist sie viel zu alt, zu klein und sie frisst mega viel Strom. Die muss die ganze Nacht laufen, um genug Wasser zu pumpen. Och, das ist ökologisch eine absolute Katastrophe.
0: Aber besser als vertrocknete Erdbeeren.
1: Ja, das finde ich auch.
2: Und was, wenn die Pumpe wieder sabotiert wird?
0: Glaubt ihr etwa immer noch, dass jemand absichtlich unsere Erdbeeren vertrocknen lassen will?
1: Was glaubst du denn, wer die ganzen Pumpen ausgerechnet gestern aufgekauft hat? Hm? Das ist ja wohl kein Zufall.
0: Oh.
1: Aber wir werden den Bösewicht fangen. Du wirst schon sehen, Kai.

0: mal.
1: Ach, Gott sei Dank. Super, Karinchen.
0: So, Leute, kein Grund zur Entspannung. Weiter geht's.
2: Boah, Käthe, was denn jetzt? Chill doch mal.
3: Ich heiße Kate. Wir stellen unserem Schurken eine Falle. Damit, dass wir eine neue Pumpe haben, hat er nicht gerechnet. Hm? Ich wette, er wird versuchen, die auch wieder lahmzulegen. Oh. Und dann erwischen wir.
4: Ich weiß auch schon wie.
5: Ich installiere jetzt ein Versteckenklingeldraht direkt hier an der Pumpe. Der führt aus dem Häuschen rüber zum Tor. Macht, klingelt hier diese Fahrradklingel. Und Karlchen ist sofort alarmiert.
0: Carina, du bist ein Genie.
1: Was würden wir nur ohne dich machen, mein Karinchen?
2: Bist du denn sicher, ob du ihn auch schnappen kannst, Karlchen? Oder sollte es vielleicht lieber bei mir klingeln?
0: Nein, Mama und Papa dürfen davon nichts mitkriegen. Du packst das, oder?
1: Klar doch. Ihr könnt euch auf euren Anführer verlassen.
5: Gut zu wissen, lieber Erdbeer.
1: Die drei Geschwister konnten natürlich nicht einschlafen. Sie waren zu gespannt, ob der Saboteur wohl wieder zuschlagen würde. Erst spät in der Nacht fielen ihnen in ihren Zimmern schließlich die Augen zu. Nur ich schlief schon nach wenigen Sekunden ein. Denn ich kann immer gut schlafen.

0: Schon wieder vorbei, die Nacht.
1: Aber warum ist es denn draußen noch so dunkel?
0: Ach, du liebes Bisschen. Oh Gott, oh Gott, oh Gott, oh Gott. Die Klingel. Ich muss los.

Hallo? Ich mach jetzt Licht an. Nicht erschrecken, Karlchen. In Ordnung? Nichts zu sehen.

0: Morgen, liebe Hörer. Ein neuer Sommertag erwartet uns. Genau wie der gestrige hat auch dieser seinen Namen redlich verdient. Sonnenschein, soweit das Auge reicht. Und Temperaturen zum dahin schmecken. Durch die anhaltende Dürre steigt allerdings
1: die Oma, bist du hier in der Küche? Schönster Sommer, aber für mich eine richtige Misere. Wenn es nicht regnete, dann würden die Erdbeeren vertrocknen. Und ich war schuld. Ich war einfach zu langsam. Wie sollte ich das meiner Karlsbande beichten? Sie hatten sich doch auf mich verlassen. Ich brauchte dringend Stärkung und Inspiration. Oma, ich bräuchte ein bisschen Nachschub von der Erdbeermarmelade.
2: Keiner da. Vorreißend.
3: Karlchen, und? Hat's geklingelt?
1: Ja, hat es. Aber ich war zu langsam. Die Pumpe ist weg.
3: Wie weg?
1: Geklaut. Fujikado.
4: So ein Mist.
1: Ich weiß. Ich habe versagt. Auf ganzer Linie.
3: Ach Quatsch, Kali. Das macht doch nichts.
4: Natürlich macht das was.
5: Was macht was?
4: Karlchen hat den Schurken entwischen lassen. Mit der Pumpe.
3: Was?
4: Unser allerletzten.
1: No.
4: Die ist jetzt also auch Fujikado.
3: Nicht dein Ernst. Du bist gemein. Dann gießen wir ihn wieder mit Schläuchen.
1: Karinchen, das ist wirklich lieb von
4: dir. So ein Bockmist. Das war unsere letzte Chance.
3: Boah, jetzt hör auf Karlchen rumzuhacken. Siehst du denn nicht, dass er auch so schon traurig ist?
4: Hey, zu Recht.
3: Jetzt hört auf zu streiten. Das hilft doch auch nicht weiter. Wir müssen jetzt überlegen, was zu tun ist.
1: Kasimir hat recht. Ich richte doch nur Unheil an. Erst mache ich die Pumpe kaputt, dann spritze ich euch alle pitschnass und jetzt ist meinetwegen auch noch der Pumpenräuber entkommen. Ohne mich seid ihr besser dran. Ich sag mal Lebewohl.
3: Karlchen, warte! Karlchen, das ist doch alles...
4: Carina, lass ihn. Karlchens verrückte Ideen waren echt nicht das, was wir gebraucht haben.
3: Du bist fies und gemein! Du hast keine Ahnung, wie Karlchen sich jetzt fühlt! Bestimmt ist er...
4: Oh, dass er seine Ruhe hat.
3: Oh, so ein Quatsch. Karlchen war noch nie gern allein.
4: Tja, er hat ja noch Magnus. Oh,
3: als ob... Aufhören, habe ich gesagt. Schluss jetzt. Aber Karlchen ist traurig. Er glaubt, er ist schuld daran, dass die Erdbeeren vertrocknen.
4: Er ist zu spät bei der Pumpe gewesen. Sie ist weg.
3: Es gibt nur einen Weg. Wir müssen es schaffen, den Täter zu stellen. Dann ist Karlchen entlastet.
4: Und wie willst du das anstellen?
3: Ich weiß es noch nicht. Aber als erstes müssen wir so oder so... Die Erdbeeren wässern.
4: Genau. Also, ab an die Schläuche.

0: Magnus, du bist ja gar nicht online.
1: Ich arbeite gerade an meiner Kamerapräsenz.
0: Ich sehe gar keine Kamera.
1: Ich übe ja noch. Man muss den Menschen da draußen nur das Gefühl geben, dass man für sie da ist.
0: Ja, ich könnte ein bisschen Trost gebrauchen. Ach, ich bin ein Versager. Wegen mir werden die Erdbeeren vertrocknen und keiner liebt mich.
1: Ach, Karlchen, auf diesem Hof werden niemals die Erdbeeren vertrocknen. Das wird Opa Karl nicht zulassen.
0: Aber ich bin schuld, dass die Pumpe weg ist. Alle hassen mich.
1: Du löst starke Gefühle aus. Das ist eine große Leistung. Du solltest stolz auf dich sein. Du stehst im Rampenlicht. Etwas, wovon viele andere nur träumen können. Wofür sie hart arbeiten, weißt du?
0: Magnus, das ist so lieb von dir, dass du mich aufbauen willst.
1: Schon gut, schon gut. Keine Umarmung, bitte. Ich bin schon bereit für die Aufnahme.
0: Ich verstehe schon. Du hast Wichtigeres zu tun. Dann will ich dich nicht länger stören.
1: Danke.

0: machst du bitte die Tür zu?
1: Mach's gut, Stubentiger. Ich werde dich vermissen.
2: Ich werde euch alle vermissen.
1: Ich schnürte also meine bescheidene Habe zusammen, um mich auf den Weg in die endlose Weite zu machen. Nur meine geliebte, treue Ukulele sollte mich begleiten. Ich habe mir dabei extra viel Zeit gelassen, damit die Karlsbande eine Chance hätte, mich aufzuhalten. Aber leider kam keiner. Außerdem habe ich meine Halskette mit der magischen Ampulle auf mein Kopfkissen gelegt. Wenn sie das sehen würden, wüssten sie, dass ich wirklich weg bin. Ich wollte ja eigentlich gar nicht gehen. Ich wollte doch nur, dass mich jemand ein wenig tröstet. Nun ja, die Ruhe der Prärie würde mein wundes Herz heilen. Also, es ist echt nicht leicht dafür, die richtigen Worte zu finden. Ich war dabei, meine besten Freunde, meine geliebte Bande, meine Erdbeeren für immer hinter mir zu lassen. Oder zumindest für ein Weilchen. Noch immer kam niemand. Dann musste ich wohl in den sauren Apfel beißen und erstmal aufbrechen.
0: Katjen, bist du noch da? Hast du gerade gesagt, du wirst mich vermissen? Was meinst du damit, Karlchen? Ich habe zwar nicht wirklich zugehört, aber er hat doch gesagt, er wird mich vermissen. Wer wird uns vermissen? Was soll denn das heißen? Was ist denn los mit dem alten Fellklops?
1: Magnus hatte es zunächst nicht wahrhaben wollen. Er konnte die Wahrheit nicht verkraften. Sie war einfach zu schmerzlich für ihn. Ich war Mutterseelen allein auf dem Weg in die Verbannung. Und erst jetzt, ganz allmählich, konnte sich Magnus seiner eigenen Trauer, seinem Verlust stellen.
0: Ist dieser durchgeknallte Erdbeer jetzt ernsthaft abgehauen oder was? So richtig? Für immer? Was für eine Drama-Queen. Dem ist aber auch gar nichts peinlich. Und wer muss es wieder ausbügeln? Der Magnus natürlich. Und? Hat er ein Handy dabei? Natürlich nicht. Ist hier irgendjemand in Rufweite? Fehlanzeige. Wer muss also wohl oder übel nach draußen, um den anderen Bescheid zu sagen? Richtig. Ich. Mausgerechnet ich. Das ist das letzte Mal in diesem Jahr, dass ich den Turm verlasse. Das sage ich euch. Okay. Ganz ruhig. Ich tue das für Karlchen. Alle Krankheiten und Gefahren, die dort draußen im Dschungel lauern, nehme ich auf mich, um dir aus der Misere zu helfen, Karlchen. Hörst du? Ich werde es schaffen. Ich bin ein mutiger Tiger. Und ich verfluche diesen alten Erdbeer. Igitt, alles voller Getier. Ich glaube, ich überlege es mir anders.
3: Oho, ist jemand zu Hause?
0: Ach du Schreck, was macht denn die Deppner hier? Oh mein Gott, na, hätte die mich gesehen?
4: Frau Deppner, so ein seltener Besuch hier bei uns. Was verschafft uns denn die Ehre?
3: Oh, ich wollte nur mal vorbeischauen. Aber wenn ich störe...
4: Weg ist sie wieder. Merkwürdige Frau.
1: Aber letztendlich sind sogar Digitalkater soziale Wesen und das Gute siegt immer. So hat Magnus, nachdem Frau Deppner auf ihrem Hoverboard wieder davongeschwebt war, seine Angst überwunden, um Käthe und den anderen von meiner Abreise zu berichten. Jetzt, wo ich nicht mehr Anführer der Bande sein konnte, mussten sie ja ganz alleine entscheiden, was zu tun war.
5: Carina, geh mal in die Werkstatt oder so. Ich habe Mama gesagt, dass wir jetzt nochmal von Hand wässern, weil du die Pumpe in Ruhe ölen willst.
6: Okay, kein Problem. Verschwundene Pumpenölen ist einer meiner Lieblingsbeschäftigungen.
7: Na toll, die darf abhauen und ich muss hier weiter die blöden Schläuche schwenken.
0: Ach. Da seid ihr.
5: Magnus, was machst du denn hier draußen?
0: Wie schmutzig machen, was denn sonst? Alles nur für euch. Beziehungsweise für Karlchen.
7: Aha. Und was soll das heißen?
0: Karlchen ist abgehauen.
5: Was?
0: Also so richtig.
6: Erzähl keinen Quatsch.
5: Abgehauen? Niemals.
0: Doch, glaubt mir, er hat den Hof verlassen. Für immer.
5: Hä?
0: Er war erst bei mir und ist dann völlig deprimiert gegangen.
7: Oh nein. Na, das wundert mich jetzt nicht.
6: Das kann nicht sein. Karlchen ist niemals traurig. Ja.
7: Der liegt nur in seinem Bett und nascht heimlich Erdbeerbonbons.
0: Leute, glaubt ihr im Ernst, ich würde hier in der Botanik rumstapfen? Wie so ein Hausschwein, wenn das nicht ein absoluter Notfall wäre. Er hat sogar seine Ukulele mitgenommen.
5: Okay, wir müssen sofort los und ihn suchen. Auf zum Turm!
0: Hallo? Nicht klar. Lauft euch schon mal vor. Ich finde schon alleine meinen Weg nach Hause.

0: verlierst er nicht.
1: Oh, Akasi, hilf mir mal, das Sofa wegzuschieben. Er hat sich bestimmt nur dahinter versteckt. Komm. Guck mal hier, eine Nachricht. Hä? Und hier liegt seine Halskette mit der Ampulle.
2: Das heißt nichts Gutes.
0: Gepillert, das dauert ja ewig.
3: Mann, ihr zwei seid echt unmöglich.
1: Kate, bitte. Kannst du bitte vorlesen, was hier steht?
3: Kasi, gibst du mir die andere Hälfte?
0: Wie bitte?
1: Mitten, er tut nur so, als ob so ein Hörgerät aus ist.
0: Gar nicht.
1: Ha, erwischt.
0: Nö. Hier, bitte.
4: Die Karlsbande las also den unglaublich traurigen Brief ihres ehemaligen Anführers. Na gut, ich gebe es zu, ich habe ein bisschen übertrieben. Aber mir war halt so richtig, richtig hoffnungslos zumute. Ich musste mir eine neue Heimat suchen, wo ich niemandem mehr zur Last fallen würde. So sollte sich der Brief jedenfalls anhören.
5: Oh.

0: dringt, meine...
1: Ich blickte vorsichtig über die Schulter, um zu sehen, ob die anderen hinter mir herkommen. Doch niemand war zu sehen. Vor mir tauchten die fernen Berge am Horizont auf. Ach, dort gab es vielleicht eine alte, verlassene Höhle für mich. Ich brauche ja nicht viel. Mit einer kleinen Bank davor. Dann könnte ich aus der Ferne noch den Erdbeerhof erahnen. Ach, es würde dort ganz schön einsam werden. Ich würde mich mit kleinen Walderdbeeren begnügen müssen. Die würden wenigstens nicht meinetwegen vertrocknen und verschrumpeln zu kleinen, faltigen, zähen, unansehnlichen und unaromatischen.
2: Karlchen! Karlchen!
1: Ja, aber... Oh, das sind ja meine Karlsbande.
2: Beine? Schalsrande? Hä? Was soll das denn sein?
1: Oh, Kasimir, komm her in meine Arme.
2: Das Brummen würde ich in voller Lautstärke hören.
3: Hey, ich will auch.
4: Ich bin so froh, dass wir dich gefunden haben.
1: Ich auch. Es tut mir so leid, dass ich mich nicht verabschiedet habe. Ich hab's einfach nicht übers Herz gebracht. Es tut gut, euch jetzt noch ein letztes Mal zu drücken und zu knuddeln, ehe ich endgültig Lebewohl sagen muss.
3: Kali, das ist doch Quatsch. Von wegen Lebewohl. Hm? Mensch, schon wohl dann. Du spinnst ja wohl.
4: Die Pumpe ist nicht deinetwegen im Eimer. Da will uns jemand ganz gezielt das Wasser abdrehen. Aber noch sind die Erdbeeren nicht vertrocknet. Dafür haben wir schon gesorgt.
1: Aber ich habe nur Mist gebaut und alles immer noch schlimmer gemacht.
2: Und wenn schon. Das war doch keine Absicht. Wir lieben dich. Ohne Wenn und Aber.
4: Mhm.
2: Wir brauchen dein Elan und deine Zuversicht.
4: Und dein gigantisches Herz.
3: Und deine verrückten Ideen.
4: Ja. Oh. Hey, der Karlshof ohne Karlchen? Das ist wie Schlagsahne ohne Erdbeeren. Völlig sinnlos.
3: Wir werden niemals zulassen, dass du uns verlässt. Niemals. Du bist Teil unserer Familie. Für immer.
1: Das ist wirklich lieb von euch. Aber was wird Mama Karl dazu sagen? Ich hab sie angelogen. Und Opa Karl? Ich hab seine Erdbeeren in Gefahr gebracht.
4: Wir finden raus, wer hinter der ganzen Sache steckt. Und dann wissen alle Bescheid, dass du damit nichts zu tun hast.
1: Seid ihr euch wirklich sicher?
2: Hundertprozentig.
4: Wir sind die Karlsbande.
3: Und ohne dich hätten wir gestern nicht geduscht. Und Kasimir würde immer noch nach Schweiß müffeln.
2: Ey, ja? Okay, hast recht.
4: Okay, also los, Karlsbande. Wir haben viel zu tun.
1: Kasimir nahm mich hinten auf den Gepäckträger. Was für ein tolles Gefühl, so durch die Landschaft zu sausen und mich dabei sanft an seinen Rücken zu schmieden.
2: Karlchen, du drückst mir die Luft ab.
4: Oh. Pass auf, dass deine Beine nicht in die Speichen kommen.
1: Ei, ei, Captain, ich stell sie einfach hier ab.
3: Jetzt hast du den Lavo angeschaltet.
2: Oh, Karlchen. Es ist hellichter Tag. Wir brauchen kein Licht. Und du bist auch schon schwer genug. Außerdem musst du echt auf deine Füße aufpassen. Bitte.
1: Oh, entschuldige bitte. Ich mach ihn wieder.
4: Wir brauchen einen Plan, wie wir die Erdbeeren retten. Wenn die Pumpe nicht mehr geht, dann...
2: Karinchen, kannst du nicht den Motor aus Opas Trecker in die Pumpe einbauen? Oh, Karlchen, deine Füße. Weg von den Speichern.
1: Hä? Oh, Entschuldigung, keine Absicht.
4: Ich glaube nicht, dass Opa das so lustig fände.
3: Vielleicht könnten wir das Quellwasser aus den Bergen auf die Felder leiten.
4: Gute Idee. Und wie?
3: Mit einem Kanalsystem. So wie bei den alten Ägyptern.
2: Oh, Karlchen, willst du dir die Zähne einquetschen?
1: Ich weiß, sorry. Meine Tatzen sind einfach sehr solide gebaut.
4: Ja. Ich will ja nicht die Spielverderberin sein, aber bei den Ägyptern, da haben Millionen Sklaven begraben. Das schaffen wir niemals zu viert.
1: Na, Magnus ist doch bestimmt auch mit dabei.
2: Genau, ausgerechnet der. Miau, gibt das Klicks?
4: Nein. Wir müssen irgendwie einen Weg finden, die alte Bewässerungsanlage wieder zum Laufen zu kriegen.
3: Dafür brauchen wir eine Pumpe. Und wir haben nur die alte kaputte, ohne Motor.
2: Verdammte Axt! Keilchen! Wenn du unbedingt willst, dass der Dynamo läuft, dann halte ich eben an und du kannst ihn anschalten. Aber dann musst du auch treten.
3: Genau, das ist es! Keilchen, du bist genial!
1: Bin ich?
3: Ist er?
1: Bin ich? Wenn du in die Pedale trittst, läuft der Dynamo und das Licht geht an. Ein Motor.
2: Ja.
4: Natürlich. Wir benutzen ein Fahrrad, um die Pumpe anzutreiben. Wie bei einem Dynamo.
3: Wir brauchen einen menschlichen Pumpenmotor.
4: Ja.
1: Ich bin ja wirklich genial.

0: wir zurück auf dem Hof waren, hat Carina sich an die Arbeit gemacht. Mit meiner fachmännischen Hilfe natürlich. Wir wollten die Pumpe unbedingt noch heute einsetzen. Die Idee war im Prinzip ganz einfach. Wir bauten eine Halterung für ein altes Fahrrad, sodass das Hinterrad in der Luft hing. Jetzt konnte man darauf radeln, ohne dass es losfuhr. Das Ganze stellten wir dann in das Pumpenhäuschen. Jetzt mussten wir nur noch die alte Pumpe etwas umbauen, sodass sie über eine Rollenkette mit dem Hinterrad des Fahrrads verbunden war. Wie gesagt, genial!
1: Gib mir mal den Achterschlüssel.
0: Den hier?
1: Ja, danke. So, ich habe jetzt die Pumpenwelle verlängert. Und mit einem Zahnkranz versehen. Jetzt noch die Kette aufziehen und mit dem Kranz am Drahtesel verbinden. Oh. Okay, die sitzt. Ich denke, wir sind bereit.
0: Wenn ich mich jetzt auf das Rad setze und in die Pedale trete, kann ich so die Pumpe antreiben und das Wasser zum Sprudeln bringen?
1: So ist der Plan.
0: Oh, Karinchen, du kommst mal ganz groß raus.
1: Wollen wir mal eine Runde drehen?
0: Ausgezeichnet!
1: Ja, super!
0: Tritt in die Pedale!
1: Lass es! Mach ordentlich Radar!

0: des Skandale. Es qualm die Sandale. Rage ins Finale.
1: Ja! Oh, das habt ihr echt super hingekriegt, ihr beiden. Respekt. Danke.
2: Es funktioniert. Das Wasser läuft.
3: Wir haben's gehört, lieber Erdbeer.
1: Komm, Kasi, jetzt gehen wir mal kurz rüber. Wir können danach reihum weiterkommen.
3: Du meinst, strampeln.
4: Wollen wir es strumpeln nennen?
1: Kasi und ich waren nämlich auch nicht untätig. Wir zeigen euch mal was Lustiges.
5: Boah, die ist ja super.
4: Oh, wow.
5: Ja, Wahnsinn. Kolossal!
4: Das hätte auch meine Idee sein können.
1: Ja. So kommst du garantiert nie mehr zu spät vom Turm, wenn mal wieder Klingelalarm ist.
4: Käthe und Kasimir hatten tatsächlich eine lange Röhrenrutsche außen an meinen Turm gebaut. Von meinem Zimmer direkt bis runter in den Hof.
3: Bei meinem Testdurchlauf war ich in 3,6 Sekunden unten.
5: Coole Sache. Die kriegt auch einen Namen. Ich weiß auch schon welchen. Kalossos.
4: Der gefällt mir.
5: Darf ich Kalossos gleich ausprobieren?
1: Wir müssen auch noch strumpeln, damit die Felder genug Wasser haben. Erst die Arbeit, dann das Vergnügen.
5: Ach, das hätte ich fast vergessen.
3: Teste die Rutsche ruhig mal aus, Karinchen. Ich schwing mich so lange auf den Sattel. Einer für alle, alle für einen.
5: Danke, Kasi.
4: Während Carina die Kalossos-Rutsche zum Glühen brachte und Kasimir die Pumpe, haben Käthe und ich den Klingelalarm wieder installiert. Denn diese Pumpe sollte auf gar keinen Fall auch noch verschwinden. Um auf Nummer sicher zu gehen, haben wir deswegen alle zusammen oben bei mir im Turm übernachtet, damit wir ja den Alarm nicht verpassen, für den Fall, dass der Schurke wieder zuschlägt. Nachdem wir schließlich alle eine Runde gestrumpelt hatten und Kasimir natürlich noch eine extra Runde, sind wir abends todmüde in unser improvisiertes Bettenlager gefallen und sofort eingeschlafen.

0: Ich bin wach. Ich bin total wach.
1: Der Puppenräuber. Diesmal kriegen wir ihn. Alle aufwachen.
0: Schon unterwegs. Heute bin ich schnell genug.
2: Hilfe, ich stecke fest. Gib mich hier raus. Ja, die Rutsche wohl nur für dürre, klapprige Bohnenstangen gebaut.
1: Kaltchen. Los, hilf mir. Kasimir, wach auf! Sein Hörgerät ist aus!
3: Was macht ihr denn hier für einen Rattenhau? Kann ich behilflich sein?
0: Grinsend hob Magnus seine Pfote, fuhr seine Krallen aus und ließ sie lässig auf Kasimirs Oberschenkel fallen. Sekundenbruchteilen hatte Kasimir die Situation auch ohne Hörgerät erfasst, stürzte zu Hilfe und zog an meinen Beinen. Der hat vielleicht Power, kann ich euch sagen. Ich purzelte rückwärts zurück ins Zimmer. War es jetzt wieder zu spät? War die Pumpe schon über alle Berge? Carina hatte den gleichen Gedanken wie ich und sprang in die Rutsche. Käthe und Kasimir sofort hinterher. Kasimir und Käthe die Rutsche runterschossen, fuhr unten unsere Carlina-Pumpe vorbei. Der Pumpendieb hatte sie gerade geklaut und war jetzt auf der Flucht, ausgerechnet auf einem albernen Hoverboard. Die drei flogen mit vollem Karacho unten aus der Röhre und kachelten dabei den Dieb über den Haufen. Nach dem anderen landete auf.
1: Frau Denver!
4: Sie waren das?
1: Danke fürs Auffallen.
5: Der von mir! Sofort!
1: Ach du Schreck! Schnell! Zieh dir die Mütze über die Augen!
5: Ich sehe nichts mehr!
0: Magnus und ich landeten ebenfalls auf dem Deppnerhaufen. Gott sei Dank hatte Kasimir ihr rechtzeitig die Mütze über die Augen gezogen. Sonst hätte sie mich und Magnus ja gesehen.
5: Ich sehe nichts mehr, landet da alles auf mir. Runter!
0: Endlich hatten wir den Ganoven erwischt. Auf frischer Tat ertappt. Konnte ja keiner ahnen, dass es eine Ganovin war. Die Dosendeppner hatte die ganze Zeit versucht, unsere Erdbeerernte zu sabotieren. Sie konnte einfach nicht ertragen, dass unsere Beeren besser schmecken. Dabei hatte ich immer gedacht, sie ist eigentlich eine Gute. Das ist sie bestimmt auch. Eigentlich,
6: okay.
0: Meine ich.
6: Ich gebe auf, ihr habt gewonnen. Geht ihr jetzt von mir runter?
7: Nein, noch nicht. Ist gerade viel zu gemütlich.
8: Wie hast du denn jetzt eigentlich durch die Rutsche gepasst, Karlchen?
0: Magnus hat mich mit Erdbeeröl eingeschmiert. Und als er mich anschubsen wollte, ist er ausgerutscht und dann... Hui!
6: Sehr lustig. Und wer sind diese beiden Erdbeerölklopse da oben auf mir drauf?
4: Oh, das sind nur unsere beiden Mitarbeiter des Monats.
0: Ja. Die Sonne ging auf und der nächste Sommermorgen brach an. Nachdem Magnus und ich uns verkrümelt hatten, haben die anderen Frau Deppner endlich wieder ausgebuddelt. Zur Strafe für ihre Gemeinheiten musste sie gleich noch eine extra lange Runde strumpeln, bis alle Erdbeeren versorgt waren. Und dann haben wir noch eine riesige Wasserschlacht veranstaltet. Natürlich ebenfalls mit fleißiger Hilfe unserer Strumpelkönigin Frau Deppner. Und weil sie dann doch ganz schön erschöpft war, haben wir ihr zur Stärkung eine große Portion der leckersten Erdbeeren der Welt abgegeben. Frisch geerntet. Denn schließlich ist sie bestimmt doch eine Gute. Also ganz tief drin, meine ich. Ach, und bevor ich's vergesse, natürlich hat jedes Mitglied der Karlsbande für das bestandene Abenteuer eine Perle fürs Karlsband bekommen, wie es bei uns Tradition ist. Die Armbänder wurden immer prächtiger mit so vielen erdbeerigen Perlen.

0: Ja, so war das. Mit der Pumpe und der Rutsche.
1: Selten war ich so gut trainiert wie in diesem Sommer.
2: Aber es war nicht das letzte Mal, dass uns die Detner Probleme gemacht hat. In meinem Bandenbuch habe ich noch jede Menge Geschichten notiert.
3: Karlchen, dürfen wir dich mal was fragen?
0: Aber natürlich, meine Liebe.
3: Wie bist du eigentlich zu einem Erdbeer geworden?
0: Das, ihr Lieben, ist ein großes Geheimnis. So viel will ich euch heute verraten. Es hat etwas mit einer ganz speziellen Form von Magie zu tun. Das nächste Mal verrate ich euch vielleicht noch ein wenig mehr.
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